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1: Ja,
0: als Land, ja, als Bier, ne? Wir haben alle mal ein Bier, ne?
1: Als Bier, ne?

0: Ach, mal sinnige, aber das ist so lübt.
1: Ah, mei, aus so einem Wiegen. Einmal skaben. Ich komme mal aufs Gitter. Ihr, Papa, sag euch fast.
2: Ach, so nicht, Konan.